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1: Guten Morgen, ich bin der Daniel Schmucki. Schweizer Atomkraftwerke sind nach wie vor stark von Russland abhängig, auch über 4 Jahre nach Beginn des Krieges in der Ukraine. Zu diesem Schluss kommt die Umweltorganisation Greenpeace. Der Energiekonzern Axpo habe zwar eine Partnerschaft mit einem kasachischen Unternehmen im Uransektor angekündigt. Russisches Uran durch kasachisches zu ersetzen, reicht laut Greenpeace jedoch nicht aus, die Abhängigkeit von Russland zu kappen. Das US-Militär hat in der Nähe der Straße von Hormuz eine iranische Stellung angegriffen, von der aus Drohnen gesteuert wurden. Zudem seien 4 Drohnen abgeschossen worden, die eine Bedrohung für die USA darstellten, erklärte ein US-Beamter. Die angegriffene Stellung sei gerade dabei gewesen, eine weitere Drohne abzufeuern. Die US-Behörden betonen, dass die neuen Angriffe zurückhaltend, rein defensiv und darauf ausgerichtet seien, den Waffenstillstand aufrechtzuerhalten. Crystal Palace gewinnt die Fußball Conference League. Die Engländer setzen sich im Final gegen Rayo Vallecano aus Spanien mit 1:0 durch. Das entscheidende Tor gelang Jean-Philippe Mateta in der 51. Spielminute. Für Crystal Palace ist es der erste Titel auf europäischer Ebene. Auch die Schweizer Tennisspielerin Jill Teichmann steht an den French Open in der 3. Runde. Sie besiegte die Polin Magdalena Frich in 2 Sätzen. Zuvor waren bereits Belinda Bencic und Viktoria Golubic in die 3. Runde eingezogen. Auch heute gibt es wieder einen richtig schönen Sommertag mit viel Sonne und Temperaturen von bis zu 30 Grad.

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1: Guten Morgen, ich bin der Daniel Schmucki. Genau ein Jahr nach dem verheerenden Bergsturz in Blatten sorgt die Verteilung der Spendengelder für Diskussionen. Laut den Zeitungen von CA Media wurden nach der Katastrophe 72 Millionen Franken gespendet. Knapp 30 Millionen davon gingen direkt an die Walliser Gemeinde. Diese wollte auf Anfrage keine Angaben dazu machen, wofür das Geld verwendet wird. Das sorgt in der Politik für Kopfschütteln. Schweizer Atomkraftwerke sind nach wie vor stark von Russland abhängig. Zu diesem Schluss kommt die Umweltorganisation Greenpeace. Der Energiekonzern Axpo habe zwar eine Partnerschaft mit einem kasachischen Unternehmen im Uransektor angekündigt. Dies reiche jedoch nicht aus, um die Abhängigkeit von Russland zu kappen, so Greenpeace. Das US-Militär hatte in der Nähe der Straße von Hormuz eine iranische Stellung angegriffen, von der aus Drohnen gesteuert wurden. Zudem seien 4 Drohnen abgeschossen worden, die eine Bedrohung für die USA darstellten, erklärte ein US-Beamter. Die angegriffene Stellung sei gerade dabei gewesen, eine weitere Drohne abzufeuern. Der Gewinner der Fußball Conference League heißt Crystal Palace. Die Engländer setzten sich im Finale gegen Rayo Vallecano aus Spanien mit 1:0 durch und holten sich damit den ersten Titel auf europäischer Ebene. Auch die Schweizer Tennisspielerin Jill Teichmann steht an den French Open in der dritten Runde. Sie besiegte die Polin Magdalena Frisch in 2 Sätzen. Zuvor waren bereits Belinda Bencic und Viktoria Golubic in die dritte Runde eingezogen. Auch heute gibt es wieder einen richtig schönen Sommertag mit viel Sonne und Temperaturen von bis zu 30 Grad.
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2: Guten Start in heutigen Donnerstagmorgen. Wünsche ich euch, wir haben 2 Minuten ab 6 und wir legen gerade los. Let's get rock, Def Leppard. Kommen gut in die Gang.
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0: Ja, so starten wir doch gern im Donnerstagmorgen. Hey Jude, Beatles, Viertel ab 6 und ja, man merkt es mir an der Stimme, ich bin gestern ein bisschen steil gegangen. Ja. Metallica im letzten Grund. Leck du mir, ist das geil gewesen?
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0: Ja, jetzt geht es aber um ganz andere Tickets, die wir am Start haben. Und zwar für Placebo. Ja, die kommen nämlich auch wieder mal in die Schweiz. Aber das geht noch ein Zeitchen, erst so um den 14. November rum. Und falls ihr nicht genau wisst, wer mit Placebo gemeint ist. Ja, vor allem dieser Song ist bekannt worden in den 90er Jahren durch den Film Cruel Intentions oder auf Deutsch Eiskalte Engel. Ja, und eben, nicht nur das Lied haben sie am Start, natürlich noch tausend andere, die genial sind. Und falls ihr die live erleben wollt, dann müsst ihr in der nächsten Stunde gut hinhören. Es gibt wieder einen Konzertsummer-Alarm für euch und dann läutet ihr mir ins Studio an 0848 120 200.
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Ja, Sommer haben wir definitiv. Wir haben nicht 69, nein, wir haben den Sommer 26. Heilige Bimbom. 7 Minuten noch und dann haben wir 8:30. Ja, schön wär's. Dann schon 8:30 wäre, 6:30 natürlich. Jetzt geht's Blink-182 für euch. All the small things. Ich habe

0: Ja, Lifestyle of the Rich and the Famous. Good Charlotte, Tabby Virgin Radio. Ich wünsche euch den perfekten Start in heutigen Donnerstagmorgen. Wir haben wieder ganz grossartige Sound ready für euch, auch in den nächsten paar Minuten. More Than a Feeling von Boston. Dann gibt es Twisted Sister für euch mit We're Not Gonna Take It aus den 80er Jahren. Aber jetzt bringt uns zuerst Melissa Etheridge Wasser. Oder besser gesagt, sie braucht es. Bring me some water. Ganz viel Spass.
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0: Wunderschönen guten Morgen. Wir haben 20 Minuten vor 7 Uhr. Und die ersten Tickets vom heutigen Morgen haben die Besitzerin gewechselt.
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0: Hallo und einen wunderschönen guten Morgen. Wer ist am Telefon?
2: Ja, hallo, hier ist Barbara.
0: Ja, hoi Barbara, einen wunderschönen guten Morgen. Du bist kein Überschneider.
2: Guten Morgen.
0: Das heisst,
2: ja.
0: Das heisst, du darfst passiver schauen mit Wunschbegleitung.
2: Ja, voll cool, danke.
0: Sehr gut. Ja, mit den Gängsten, wer nimmst du mit?
2: Mein Partner, der Mike.
0: Sehr schön. Machst du einen schönen Abend mit dem Mike? Trinke dir eins auf mich, ist das gut?
2: Unbedingt.
0: Ich wünsche dir von Herzen einen wunderschönen Donnerstag, genieß die Sonne, wenn du kannst, und dann ganz viel Spass mit deinem Partner bei Placebo.
2: Danke vielmals.
0: Danke dir. Tschüss. Ciao, ciao.
2: Ciao.
0: Sind natürlich nicht die letzten Tickets vom heutigen Morgen. Wir stehen ganz im Zeichen von Placebo. Jetzt gibt es aber für euch noch zuerst Musik aus Australien in Excess. Need You Tonight.
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Schön, sind wir mit Virgin Radio unterwegs. Wir haben 9 Minuten vor 7 Uhr und der Song Shiny Happy People, ja. Es gibt ja immer so Songs, wo gewisse Bands scheiße finden, weil sie es einfach nicht fühlen oder zu viel gespielt haben. Und ja, der Mrs. Staples findet Shiny Happy People absolut doof. Er hasst das Lied. Dabei macht es eine gute Laune. Ganz viel Spaß, Shiny Happy People.

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1: Guten Morgen, ich bin der Daniel Schmucki. Genau ein Jahr nach dem verheerenden Bergsturz in Platten sorgt die Verteilung der Spendengelder für Diskussionen. Laut den Zeitungen von CA Media wurden nach der Katastrophe 72 Millionen Franken gespendet. Knapp 30 Millionen davon gingen direkt an die Walliser Gemeinde. Diese wollte auf Anfrage keine Angaben dazu machen, wofür das Geld verwendet wird. Das sorgt in der Politik für Kopfschütteln. Schweizer Atomkraftwerke sind nach wie vor stark von Russland abhängig. Zu diesem Schluss kommt die Umweltorganisation Greenpeace. Der Energiekonzern Axpo habe zwar eine Partnerschaft mit einem kasachischen Unternehmen im Uransektor angekündigt. Dies reiche jedoch nicht aus, um die Abhängigkeit von Russland zu kappen, so Greenpeace. Die USA und der Iran haben sich in der Straße von Hormuz trotz Waffenruhe erneut gegenseitig angegriffen. Das US-Militär habe eine Stellung attackiert, von der aus Drohnen gesteuert wurden, erklärte ein US-Beamter. Der Iran wiederum habe einen amerikanischen Öltanker beschossen. Der Gewinner der Fußball Conference League heißt Crystal Palace. Die Engländer setzten sich im Finale gegen Rayo Vallecano aus Spanien mit 1:0 durch und holten sich damit den ersten Titel auf europäischer Ebene. Auch die Schweizer Tennisspielerin Jill Teichmann steht an den French Open in der dritten Runde. Sie besiegte die Polin Magdalena Frisch in 2 Sätzen. Zuvor waren bereits Belinda Bencic und Viktoria Golubic in die dritte Runde eingezogen. Auch heute gibt es wieder einen richtig schönen Sommertag mit viel Sonne und Temperaturen von bis zu 30 Grad.
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4: Herzlich willkommen beim Nummer 1 Rocksender von der Schweiz. Wir haben jetzt gerade 1 Minute ab 7 und ich würde sagen, es gibt einen Kuss für euch. Lick it up. Ganz viel Spass.
0: Der

0: wunderbares Cover von The Who, Behind Blue Eyes. Einen wunderschönen guten Morgen. Wir haben 9 Minuten auf 7.
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0: Ja, und wir sind immer noch mit drin in unserem Konzertsummer. Ja, wir hauen noch ein bisschen Tickets raus, auch am heutigen Morgen. Heute geht es um Placebo, meine Damen und Herren. Ja, die kommen nämlich am 14. November auf Zürich ins Hallenstadion. Ja, also wir haben noch ein bisschen Zeit bis im November. Das sind 6, 5 plus minus. Ja. Müll nicht, hä? Jetzt höre ich aufrechnen, weil sonst wird es wieder extrem peinlich. Auf jeden Fall wird es in den nächsten paar Minuten einen Konzertsummeralarm geben. Ja, und wenn ihr den hört, dann macht ihr was? Genau, ihr zückt eure Handys und leitet mir ins Studio an. 0848 120 200. Und ja, ich bin jetzt mal so gemein. Wir schauen mal, wie wach das schon sind.
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0: Nirvana, Lithium, hier bei Virgin Radio. Hallihallo miteinander und einen wunderschönen guten Morgen.
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0: Ja, da ist etwa Woche. Wunderschönen guten Morgen. Wer ist am Telefon?
2: Guten Morgen, da ist Esther Altried.
0: Ja, hoi Esther, einen wunderschönen guten Morgen.
2: Hoi!
0: Du bist kein schnell gewesen und darum wirst du auch belohnt. Es gibt Placebo-Tickets für dich. Zwei zum
2: Mega. Mega.
0: Wenn nicht mehr Schmidt?
2: Mein Sohn.
0: Ja. Ah, das ist schön, das ist ganz, ganz lässig. Kennt er Placebo auch?
2: Oh ja, er hat schon gesehen live. Ach, er ist super. Jetzt schon 17 und ich habe ihn schon in die Rockszene eingeführt, ja.
0: Sensationell, ich bin sehr, sehr stolz auf euch, ihr macht das super. Also der Nachwuchs, da können wir uns nicht beklagen, der ist definitiv um. Super.
2: Danke dir.
0: Hey, bitte, Gangsche, wünsche dir einen wunderschönen sonnigen Tag, ganz viel Spass mit deinem Sohnemann. Und
2: dir auch,
0: merci. Ja, ciao, tschüss, tschüss.
2: Ciao.
0: No worries, es gibt natürlich noch mehr Tickets, auch in der nächsten Stunde. Jetzt geben wir aber ab. Wild Woman, Aerosmith und Youngblood.
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0: mit Virgin Radio in heutigen Donnerstagmorgen. 2 Minuten noch und dann haben wir 19:30. Und ich glaube, langsam, aber sicher bin ich auch wieder ein bisschen besser zu Weg. Ja? Meine Stimme hat sich wieder ein bisschen eingependelt. Das ist halt, wenn man ein bisschen in der Gegend rumquietscht. Quietschen wird es nicht in den nächsten paar Minuten, nein, weil wir haben nämlich guten Sound. Kaschmir. Led Zeppelin ist ready für euch. Dann gibt es noch den Banger, Kings of Leon, You Somebody. Da kann man wirklich gut zurücklehnen und geniessen. Aber jetzt gibt es erst noch Soundgarden, Black Hole Sun.
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einfach nur geil. 8 Minuten. Led Zeppelin, Kaschmir. Da beim Nummer 1 Rocksender von der Schweiz. Besser bekannt als Virgin Radio. Wir haben Viertel vor 8 gehabt. Und was sind ihr eigentlich? Links- oder Rechtshänder? Ich habe das gar nicht gewusst, aber der Kurt Cobain und der Jimi Hendrix, ja, die haben extra angefertigte Gitarre gehabt für Linkshänder, ja, natürlich. Und der Noel Gallagher, ja, der ist eigentlich auch Linkshänder, aber hat eine rechtshänderische Gitarre. Nein, Rechtshänder-Gitarre, so ist es richtig. Ich finde das noch speziell. Ganz viel Spass.

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5: Guten Morgen, ich bin der Daniel Schmucki. Das Genfer Zentrum für Sicherheitspolitik plant neue Gespräche zwischen europäischen Ländern und Russland. Laut den Tamedia-Zeitungen sollen sogenannte Track-2-Gespräche aufgebaut werden, also Kontakte über Personen mit direktem Zugang zu politischen Machtzentren, aber ohne offizielle Regierungsfunktion. Finanziert wird das neue Europa-Russland-Projekt unter anderem durch eine Stiftung. Die Ticketverkaufspraktiken der FIFA für die bevorstehende Fußball-WM werden in den USA genauer unter die Lupe genommen. Die Generalstaatsanwältinnen der US-Bundesstaaten New York und New Jersey haben eine Untersuchung eröffnet. Auslöser seien Medienberichte, wonach einige Fans Plätze in einer tieferen Kategorie erhalten haben, als sie ursprünglich ausgewählt hatten. Die hohen Ticketpreise an der WM in den USA, Mexiko und Kanada sorgen seit Monaten für Kritik. Der ukrainische Präsident Volodymyr Zelensky kündigt weitere Angriffe in Russland an. Das sei nötig, um Moskau klarzumachen, dass es für den Angriffskrieg gegen die Ukraine mit eigenen Verlusten bezahlen müsse, sagte Zelensky in einer Videobotschaft. Im Visier ist demnach vor allem das russische Hinterland. Crystal Palace gewinnt die Fußball Conference League. Die Engländer setzen sich im Finale gegen Rayo Vallecano aus Spanien mit 1:0 durch. Das entscheidende Tor gelang Jean-Philippe Mateta in der 51. Spielminute. Für Crystal Palace ist es der erste Titel auf europäischer Ebene. Auch heute gibt es wieder einen richtig schönen Sommertag mit viel Sonne und Temperaturen von bis zu 30 Grad.
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8: Jesus Gott, ist das laut. Wunderschönen guten Morgen. 3 Minuten ab 8 haben wir hier los at Virgin Radio. Wie immer der richtige Entscheid. Wir haben nicht nur geiles Sound, nein, wir haben auch Konzerttickets für euch. Und zwar gibt es in dieser Stunde noch Placebo-Tickets. Also gut, anhören, ihr wisst, wie der Hase rennt. AC/DC ist jetzt ready für euch mit Thunderstruck.
7: Der

0: Ja, mit ein bisschen Frauenpower in heutigen Morgen. Patti Smith, Because the Night. Ich wünsche euch den perfekten Start in heutigen Morgen. Das ist Virgin Radio.
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0: Ja, und es sind jetzt definitiv die letzten vom heutigen Morgen. Natürlich ja, weil in der nächsten Stunde gibt es sie nochmal, ja. Placebo-Tickets. Und falls ihr jetzt gerade nicht wisst, wer Placebo sind. Eine grossartige Band, ja, die in den 90er Jahren ihren Durchbruch geschafft haben. Unter anderem mit Every You, Every Me. Und ich glaube, fast jeder kennt das, der die 90er Jahre richtig gut erlebt hat. Auf jeden Fall in dem Es gibt den Konzertsummeralarm. In der nächsten Stunde. Das heisst für euch, ihr läutet an auf 0848 120 200. Jetzt gibt's Green Day für euch mit Holiday.
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Radio Gaga. Ihr hört Virgin Radio. Ab und zu ist bei uns auch ein bisschen Gaga, wie es dazu hergeht. Schön sind wir mit uns unterwegs. 21 Minuten ab 8 Uhr. Foo Fighters, Learn to Fly. By the way, eines der geilsten Musikvideos, das je gemacht worden ist. Ganz viel

0: Grossartig. Was für eine Stimme. Chakra. Wei. Da bei Virgin Radio. In wenigen Sekunden haben wir halbe neun. Dann gibt es für euch in den nächsten paar Minuten natürlich nur einen grossartigen Sound. Pearl Jam mit Wreckage. Dann gibt es auch noch Nazareth mit This Flight Tonight. Aber es hat sich jemand vordrängelt, wo gestern live bei uns in der Schweiz war, im letzten Grund. Ja, auch diese Songs haben es gemacht. Unter anderem auch Alpenrosen. Ja, das war grossartig. Muss ich nur mal noch loslegen. Und ich habe wirklich selten so ein geiles Konzert gehört wie das von Metallica. One gibt es jetzt für euch in voller Länge.
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0: auch wieder ein grossartiger Track. Und vor allem das Geile ist, es hat so einen kleinen Part, der erinnert mich immer an die, oh, wie heisst es? Nicht Beastie Boys. Oh mein Gott! Wie heisst es? Die Surfer Boys da. Jetzt habe ich einfach ein Blackout. Oh mein Gott, ist das peinlich. Entschuldigung, sorry.
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0: Heisst es Beach Boys? Sorry, aber das ist jetzt so etwas, das regt mich jetzt wieder mega auf. Auf jeden Fall, Leute, wir haben die letzten Tickets vom heutigen Morgen noch an einen neuen Besitzer gebracht. Einen wunderschönen guten Morgen. Wer ist am Telefon?
2: Guten Morgen, das ist der Matthias.
0: Ja, salü, einen wunderschönen guten Tag wünsche ich dir. Du bist mit Abstand der Schnellste gewesen und das heisst für dich, du darfst mit Wunschbegleitung und Placebo schauen.
2: Hey, mega leise, cool, freu mich.
0: Super, wer nimmst du mit?
2: Ja, da muss ich noch schauen, dann wegen der Zeit. Hat,
0: ja, da findest du sicher über. Und eben, du hast noch ein bisschen Zeit, ja. Bis im November ist erst am 14. Genau, ja. Von dem her easy peasy. Ich wünsche dir einen wunderschönen sonnigen Tag. Geniesse es, wenn du kannst und ganz viel Spass dann und Placebo.
2: Danke
0: vielmals, merci. Ciao, Matthias, ciao, ciao. No worries, no worries. Morgen haben wir natürlich noch mehr Tickets für euch, unter anderem Placebo. Und dann nächste Woche, ja, haben wir Rush und Within Temptation. Also ihr seht, bei uns kommen wir auf jeden Fall auf eure Kosten. Wir hören uns morgen wieder in alter Frische und bis dahin geniessen die Sonne und vor allem den guten Rocksound bei uns.
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4: Guten Morgen, ich bin der Daniel Schmucki. Das Genfer Zentrum für Sicherheitspolitik plant neue Gespräche zwischen europäischen Ländern und Russland. Laut den Tamedia-Zeitungen sollen sogenannte Track-2-Gespräche aufgebaut werden, also Kontakte über Personen mit direktem Zugang zu politischen Machtzentren, aber ohne offizielle Regierungsfunktion. Finanziert wird das neue Europa-Russland-Projekt unter anderem durch eine Stiftung. Die Ticketverkaufspraktiken der FIFA für die bevorstehende Fußball-WM werden in den USA genauer unter die Lupe genommen. Die Generalstaatsanwältinnen der US-Bundesstaaten New York und New Jersey haben eine Untersuchung eröffnet. Auslöser seien Medienberichte, wonach einige Fans Plätze in einer tieferen Kategorie erhalten haben, als sie ursprünglich ausgewählt hatten. Die hohen Ticketpreise an der WM in den USA, Mexiko und Kanada sorgen seit Monaten für Kritik. Der ukrainische Präsident Volodymyr Zelensky kündigt weitere Angriffe in Russland an. Das sei nötig, um Moskau klarzumachen, dass es für den Angriffskrieg gegen die Ukraine mit eigenen Verlusten bezahlen müsse, sagte Zelensky in einer Videobotschaft. Im Visier ist demnach vor allem das russische Hinterland. Es ist 67 Millionen Jahre alt und könnte enorm viel Geld einbringen. Ein Skelett eines Tyrannosaurus Rex. Mitte Juli kommt das Skelett in New York unter den Hammer. Laut dem Auktionshaus Sotheby's handelt es sich um eines der größten und komplettesten Skelette dieser Art, die je gefunden wurden. Es schätzen Wert auf bis zu 30 Millionen Dollar. Die Sonne strahlt den ganzen Tag und es wird immer wärmer. Die Temperaturen erreichen heute Höchstwert von bis zu 30 Grad.
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3: Ich bin der Daniel Schmucki. Trotz Bergsturz in Blatten bleibt die Abwanderung in der Walliser Gemeinde klein. Genau ein Jahr nach dem verheerenden Unglück ist die Einwohnerzahl nur leicht zurückgegangen, von 302 auf 287 Personen. Lediglich drei frühere Bewohner hätten in Nachbargemeinden ein Baugesuch eingereicht, berichtet unter anderem der Walliser Bote. Damit sei der Exodus bislang sehr begrenzt. Schweizer Technik soll künftig auf dem Mond unterwegs sein. Laut der Zeitung La Liberté wird das Mondfahrzeug der Artemis-Mission mit Rädern aus dem Kanton Freiburg ausgestattet. Die US-Raumfahrtbehörde NASA plant die Artemis-Mission zum Südpol des Mondes bis spätestens 2028. Die Mission soll Menschen erstmals seit Jahrzehnten wieder auf den Mond bringen. 2024 war das heißeste Jahr seit Beginn der Aufzeichnungen. Der nächste Hitzerekord könnte jedoch schon bald folgen. Die Weltwetterorganisation geht davon aus, dass es bereits kommendes Jahr soweit sein könnte. Denn gegen Ende des laufenden Jahres wird ein Klimaphänomen erwartet, welches die Wahrscheinlichkeit auf den nächsten Hitzerekord erhöht. Es ist 67 Millionen Jahre alt und könnte enorm viel Geld einbringen. Ein Skelett eines Tyrannosaurus Rex. Mitte Juli kommt das Skelett in New York unter den Hammer. Laut dem Auktionshaus Sotheby's handelt es sich um eines der größten und komplettesten Skelette dieser Art, die je gefunden wurden. Es schätzt den Wert auf bis zu 30 Millionen Dollar. Die Sonne strahlt den ganzen Tag und es wird immer wärmer. Die Temperaturen erreichen heute Höchstwert von bis zu 30 Grad.
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4: Ich bin der Daniel Schmucki. Jeder fünfte Erwachsene in der Schweiz hat Angst, seine Wohnung zu verlieren. Das zeigt eine Umfrage des Vergleichsportals Comparis. Zudem findet mehr als die Hälfte der Befragten, dass es in der Schweiz eine Wohnungsnot gibt. Viele hatten zuletzt Mühe, eine passende Wohnung zu finden oder diese zu behalten. Besonders betroffen sind laut der Umfrage junge Erwachsene sowie Menschen in Städten. Trotz Bergsturz in Blatten bleibt die Abwanderung in der Walliser Gemeinde klein. Genau ein Jahr nach dem verheerenden Unglück ist die Einwohnerzahl nur leicht zurückgegangen, von 302 auf 287 Personen. Lediglich drei frühere Bewohner hätten in Nachbargemeinden ein Baugesuch eingereicht, berichtet unter anderem der Walliser Bote. Damit sei der Exodus bislang sehr begrenzt. Schweizer Technik soll künftig auf dem Mond unterwegs sein. Laut der Zeitung La Liberté wird das Mondfahrzeug der Artemis-Mission mit Rädern aus dem Kanton Freiburg ausgestattet. Die US-Raumfahrtbehörde NASA plant die Artemis-Mission zum Südpol des Mondes bis spätestens 2028. Die Mission soll Menschen erstmals seit Jahrzehnten wieder auf den Mond bringen. 2024 war das heißeste Jahr seit Beginn der Aufzeichnungen. Der nächste Hitzerekord könnte jedoch schon bald folgen. Die Weltwetterorganisation geht davon aus, dass es bereits kommendes Jahr soweit sein könnte. Denn gegen Ende des laufenden Jahres wird ein Klimaphänomen erwartet, welches die Wahrscheinlichkeit auf den nächsten Hitzerekord erhöht. Die Sonne strahlt den ganzen Tag und es wird immer wärmer. Die Temperaturen erreichen heute Höchstwerte von bis zu 30 Grad.
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4: Im Studio der Jonathan Ernst. Ein Mann hat heute Morgen am Bahnhof Winterthur 3 Personen angegriffen und mit einer Stichwaffe verletzt. Der mutmaßliche Täter wurde verhaftet, teilt die Kantonspolizei Zürich mit. Es handelt sich um einen 31-jährigen Schweizer. Die 3 verletzten Personen mussten zur Behandlung in ein Spital gebracht werden. Jeder 5. Erwachsene in der Schweiz hat Angst, seine Wohnung zu verlieren. Das zeigt eine Umfrage des Vergleichsportals Comparis. Zudem findet mehr als die Hälfte der Befragten, dass es in der Schweiz eine Wohnungsnot gibt. Viele hatten zuletzt Mühe, eine passende Wohnung zu finden oder zu behalten. Besonders betroffen sind laut der Umfrage junge Erwachsene sowie Menschen in Städten. Hohe Temperaturen machen Schulkindern zu schaffen. Der Lehrerverband will deshalb einen verbindlichen Grenzwert von 26 Grad definieren. Wird dieser überschritten, müsste in kühlere Räume umgezogen oder der Unterricht ganz eingestellt werden, heißt es in einem Positionspapier. Damit die Temperaturgrenzwerte eingehalten werden können, will der Lehrerverband notfalls Klimaanlagen installieren lassen. Der Bundesrat erhöht die Subventionen für Swissmedic. Das Heilmittelinstitut erhält nächstes Jahr zusätzlich 2,7 Millionen Franken, heißt es in einer Mitteilung. Hintergrund sind sinkende Einnahmen und steigende Kosten. Swissmedic hatte zuletzt einen Verlust von über 23 Millionen Franken gemeldet. Es könnte ein paar Quellwolken geben, grundsätzlich bleibt es aber beim blauen Himmel wie die letzten paar Tage. Temperaturen, die bleiben auch morgen und am Samstag um die 30 Grad. Und am Sonntag könnte es dann ein paar Gewitter geben.
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4: Im Studio der Jonathan Ernst. Ein Mann hat heute Morgen am Bahnhof Winterthur drei Personen angegriffen und mit einer Stichwaffe verletzt. Der mutmaßliche Täter wurde verhaftet, teilt die Kantonspolizei Zürich mit. Es handelt sich um einen 31-jährigen Schweizer. Die drei verletzten Personen mussten zur Behandlung in ein Spital gebracht werden. Mehr als die Hälfte der Bevölkerung ist der Meinung, dass in der Schweiz Wohnungsnot herrscht. Das zeigt eine Umfrage des Vergleichsdienstes Comparis. Es wurde zu wenig neuer Wohnraum geschaffen, sagt Immobilienexperte Harry Büsser.
5: Eine Wohnungsnot entsteht, wenn weniger gebaut wird, als neue Wohnungen nötig sind. Und dieser Zustand ist schon eine Weile lang jetzt so. Und so verschärft sich halt die Wohnungsnot immer mehr.
4: Als wichtigste Massnahmen gegen die Wohnungsnot nennen die Befragten mehr günstigen Wohnraum und Genossenschaftswohnungen. Entscheidend sei laut Comparis aber vor allem, dass mehr Wohnungen gebaut werden. Hohe Temperaturen machen Schulkindern zu schaffen. Der Lehrerverband will deshalb einen verbindlichen Grenzwert von 26 Grad definieren. Wird dieser überschritten, müsste in kühlere Räume umgezogen oder der Unterricht ganz eingestellt werden, heißt es in einem Positionspapier. Damit die Temperaturgrenzwerte eingehalten werden können, will der Lehrerverband notfalls Klimaanlagen installieren lassen. Der Bundesrat erhöht die Subventionen für Swissmedic. Das Heilmittelinstitut erhält nächstes Jahr zusätzlich 2,7 Millionen Franken, heißt es in einer Mitteilung. Hintergrund sind sinkende Einnahmen und steigende Kosten. Swissmedic hatte zuletzt einen Verlust von über 23 Millionen Franken gemeldet. Es könnte ein paar Quellwolken geben, grundsätzlich bleibt es aber beim blauen Himmel wie die letzten paar Tage. Temperaturen, die bleiben auch morgen und am Samstag um die 30 Grad. Und am Sonntag könnte es dann ein paar Gewitter geben.
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2: Im Studio der Jonathan Ernst. Der Bundesrat will Radikalisierung im Internet stärker beobachten. Das geplante System soll auch soziale Medien und andere digitale Wege der Radikalisierung erfassen. Laut Bundesrat beschäftigt die zunehmende Radikalisierung im Netz, besonders bei Jugendlichen, die Sicherheitsbehörden. Ziel sei es, gefährliche Entwicklungen früher zu erkennen. Über den Vorstoß entscheidet als nächstes der Ständerat. Schweizer Forschende haben eine virtuelle Maus entwickelt, die Tierversuche reduzieren soll. Laut der eidgenössischen Forschungsinstitution EMPA testet das KI-Modell am Computer, wie sich bestimmte Nanopartikel im Organismus verhalten. Besonders wichtig könnte das für neue Therapien gegen Hirntumore werden. Die EU bestraft den chinesischen Online-Händler Temu mit einer Strafe von 200 Millionen Euro. Das Unternehmen habe die Risiken und Schäden für Verbraucher nicht ordnungsgemäß bewertet, heißt es von der EU-Kommission. Als Temu-Nutzer stoße man in der EU mit hoher Wahrscheinlichkeit auf illegale Artikel. Das sei durch Testkäufe im vergangenen Jahr klar geworden. Mitten in einer der schlimmsten Meereshitzewellen in der Geschichte Westaustraliens haben Wissenschaftler eine überraschende Entdeckung gemacht. Einige Korallenriffe vor der Küste zeigen außergewöhnliche Widerstandskraft gegen die Folgen des Klimawandels. Trotz hoher Wassertemperaturen bleiben sie gesund. Die Forschenden erhoffen sich dadurch neue Erkenntnisse für den Schutz von Korallenriffen. Es könnte ein paar Quellwolken geben, grundsätzlich bleibt es aber beim blauen Himmel wie die letzten paar Tage. Temperaturen, die bleiben auch morgen und am Samstag um die 30 Grad. Und am Sonntag könnte es dann ein paar Gewitter geben.
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4: Im Studio der Jonathan Ernst. Der Bundesrat will Radikalisierung im Internet stärker beobachten. Das geplante System soll auch soziale Medien und andere digitale Wege der Radikalisierung erfassen. Laut Bundesrat beschäftigt die zunehmende Radikalisierung im Netz, besonders bei Jugendlichen, die Sicherheitsbehörden. Ziel sei es, gefährliche Entwicklungen früher zu erkennen. Über den Vorstoß entscheidet als nächstes der Ständerat. Die EU bestraft den chinesischen Online-Händler Temu mit einer Strafe von 200 Millionen Euro. Das Unternehmen habe die Risiken und Schäden für Verbraucher nicht ordnungsgemäß bewertet, heißt es von der EU-Kommission. Als Temu-Nutzer stoße man in der EU mit hoher Wahrscheinlichkeit auf illegale Artikel. Das sei durch Testkäufe im vergangenen Jahr klar geworden. Schweizer Forschende haben eine virtuelle Maus entwickelt, die Tierversuche reduzieren soll. Laut der eidgenössischen Forschungsinstitution EMPA testet das KI-Modell am Computer, wie sich bestimmte Nanopartikel im Organismus verhalten. Besonders wichtig könnte das für neue Therapien gegen Hirntumore werden. Mitten in einer der schlimmsten Meereshitzewellen in der Geschichte Westaustraliens haben Wissenschaftler eine überraschende Entdeckung gemacht. Einige Korallenriffe vor der Küste zeigen außergewöhnliche Widerstandskraft gegen die Folgen des Klimawandels. Trotz hoher Wassertemperaturen bleiben sie gesund. Die Forschenden erhoffen sich dadurch neue Erkenntnisse für den Schutz von Korallenriffen. Es könnte ein paar Quellwolken geben, grundsätzlich bleibt es aber beim blauen Himmel wie die letzten paar Tage. Temperaturen, die bleiben auch morgen und am Samstag um die 30 Grad. Und am Sonntag könnte es dann ein paar Gewitter geben.
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7: Ich hoffe, ihr habt irgendein kühles Getränk bei euch in der Nähe. Das brauchen wir heute. Die Schweiz am Schwitzen und wir zusammen am Rocken wie der Sascha Gamper. Hallo.
8: Der

0: Liebe Frauen, indiskrete Frage. Wer von euch hat im Handtäschli aktuell gerade so einen kleinen Ventilator dabei? Da kommen wir von uns definitiv das Prädikat Supergirl Liver. Gibt's gerade von Raymond bei Virgin Radio.
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Hand auf. Wer von euch hat Placebo noch nie live gesehen? Dann wird es aber höchste Zeit für euch. Und zwar höchste Zeit,

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4: Im Studio der Jonathan Ernst. Der Mann, der heute Morgen in Winterthur mutmaßlich 3 Personen mit einem Messer verletzt hat, war islamistisch radikalisiert. Das sagt Marius Weyermann, Kommandant der Kantonspolizei Zürich. Beim Verdächtigen handelt es sich um einen schweizerisch-türkischen Doppelbürger. Der 31-Jährige wurde bereits 2015 angezeigt, sagt Weyermann.
5: Aufgrund von Verstoß gegen das IS-Verbot, in dem dass er nämlich IS-Propaganda verbreitet hat.
4: Der mutmaßliche Täter wurde gestern aus der Psychiatrie entlassen. Ein Arzt hatte ihn als nicht mehr gefährlich eingestuft. Die Bundesanwaltschaft ermittelt nun gegen den 31-Jährigen. Der tote Buckelwal Timi bleibt auf der dänischen Insel Anholt. Dort liegt er seit rund 2 Wochen im flachen Wasser. Er soll direkt am Strand obduziert werden, heißt es von der dänischen Umweltbehörde. Ende nächster Woche soll Timis Kadaver am Strand obduziert, untersucht und schließlich entsorgt werden. Das Schweizer Eishockey-Nationalteam spielt heute Abend im Viertelfinale an der Heim-WM gegen Schweden. Nach 7 Siegen in 7 Vorrundenspielen ist das Selbstvertrauen beim Schweizer Nationalteam entsprechend groß. Nazi-Verteidiger Dominik Egli, der bis im Sommer noch in der schwedischen Liga gespielt hat, warnt vor den Stärken der Schweden.
6: Sie haben vielleicht ein bisschen durchzogene Gruppenphase gehabt, aber sehr gute Mannschaft, der Jungs, schnelles Team, wo auf uns wartet. Ich glaube, ja, analysieren, was sie verstärken haben, aber größtenteils auf uns fokussieren.
4: Los geht das Viertelfinalspiel zwischen der Schweiz und Schweden um 20 nach 8. Es könnte ein paar Quellwolken geben, grundsätzlich bleibt es aber beim blauen Himmel wie die letzten paar Tage. Temperaturen, die bleiben auch morgen und am Samstag um die 30 Grad. Und am Sonntag könnte es dann ein paar Gewitter geben.
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11: Der nächste ist einer für euch, um die Schweissstirn wieder einmal abzuputzen. Richtig durchschnaufen. Einen Schluck kühles Wasser zu trinken und weiter geht's. Wir haben den perfekten Soundtrack für euch auf dem Weg Richtung Donnerstag. Hitze Feierabend. Ich bin wieder Sascha Gamm.

the world. Schnell Hand hoch, wer hat eine Abkühlung nötig? Et voilà, das ist Virgin Radio. Geniessen den Weg Richtung Sommerdonnerstag für Abend.

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0: Ja, das schinkt für euch die Sonne so fest aus der Box, dass sie verarztet werden muss. Die Ärzte sind schon da bei Virgin Radio und die Rolling Stones kommen gerade als nächstes.
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5: Im Studio der Jonathan Ernst. Dem 31-jährigen schweizerisch-türkischen Doppelbürger, der heute Morgen am Bahnhof Winterthur drei Männer mit einem Messer angegriffen hat, soll der Schweizer Pass entzogen werden. Das fordert der Zürcher Regierungsrat Mario Fehr. Der mutmaßliche Täter war in der Schweiz geboren und lebte kürzlich für rund 2 Jahre in der Türkei. 2015 war er unter anderem wegen der Verbreitung von IS-Propaganda angezeigt worden. Die Bundesanwaltschaft ermittelt nun gegen den 31-Jährigen. EU-Länder haben von Januar bis März fast einen Drittel weniger Waren in die USA exportiert als ein Jahr davor. Trotz Zollstreit bleiben laut dem Statistikamt Eurostat die USA jedoch das wichtigste Exportziel der EU. Auch die Exporte in andere Länder sind gesunken. So wurde jeweils rund 8% weniger in die Türkei und nach China exportiert. Im Iran sind seit Kriegsbeginn über 6'000 Menschen festgenommen worden, darunter auch Demonstranten, Medienschaffende, Anwälte, Dissidenten und Angehörige ethnischer Minderheiten. Das heißt es in einem Bericht von Amnesty International. Zudem seien in den vergangenen 3 Monaten 39 politische Todesurteile vollstreckt worden. Das Schweizer Eishockey-Nationalteam spielt heute Abend im Viertelfinale an der Heim-WM gegen Schweden. Nach 7 Siegen in 7 Vorrundenspielen ist das Selbstvertrauen beim Schweizer Nationalteam entsprechend groß. Nazi-Verteidiger Dominik Egli, der bis im Sommer noch in der schwedischen Liga gespielt hat, warnt vor den Stärken der Schweden.
6: Sie haben vielleicht ein bisschen durchzogene Gruppenphase gehabt, aber sehr gute Mannschaft, der Jungs, schnelles Team, wo auf uns wartet. Ich glaube, analysieren, was sie verstärken haben, aber größtenteils auf uns fokussieren.
5: Los geht das Viertelfinalspiel zwischen der Schweiz und Schweden um 20 nach 8. Es könnte ein paar Quellwolken geben, grundsätzlich bleibt es aber beim blauen Himmel wie die letzten paar Tage. Temperaturen, die bleiben auch morgen und am Samstag um die 30 Grad. Und am Sonntag könnte es dann ein paar Gewitter geben.
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9: Ja, euch sicher als Motto vom heutigen Tag: Schweiz, Schweizer am Schweizesten. Ja, bei diesen heißen Temperaturen ist die Schweiz am Schweizen. Wir sind mit dem richtigen Soundtrack bei euch. Ich bin der Sascha Gemper. Und apropos Schweizer, das ist der...

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euer Sommerrockradio Nummer 1, da ist Virgin Radio. Und wenn wir ganz ehrlich sind, es hat sich in der Schweiz noch nicht ausgeschwitzt. Morgen gerade nochmal einen Tag mit um die 30 Grad für uns bereit. Und wir haben den richtigen Sommerrock-Sound dazu.

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0: Wenn Sonnenbrille ein Radiosender werden, würde sie sich heute entscheiden, Virgin Radio zu sein. Es gibt doch so Songs, ich hoffe, ihr habt das auch. Wenn man die hört, tun sich vor allem gerade Bilder auf. Der nächste Song löst so ein Bild aus. Man sitzt gemütlich am Strand. Die Sonne geht schon langsam unter, so das warme, goldige Licht. Man legt die Sonnenbrille an und schaut sentimental aufs Wasser raus. Ich glaube, die nächsten 3 Minuten werdet ihr das Bild im Kopf haben. Stained wartet auf euch.
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5: Guten Abend, ich bin der Jonathan Ernst. Der Mann, der heute Morgen in Winterthur mutmaßlich 3 Personen mit einem Messer verletzt hat, war islamistisch radikalisiert. Das sagt Marius Weiermann, Kommandant der Kantonspolizei Zürich. Beim Verdächtigen handelt es sich um einen schweizerisch-türkischen Doppelbürger. Der 31-Jährige wurde bereits 2015 angezeigt, sagt Weiermann.
6: Aufgrund von Verstoß gegen das IS-Verbot, in dem dass er nämlich IS-Propaganda verbreitet hat.
5: Der mutmaßliche Täter wurde gestern aus der Psychiatrie entlassen. Ein Arzt hatte ihn als nicht mehr gefährlich eingestuft. Die Bundesanwaltschaft ermittelt nun gegen den 31-Jährigen. Ein Jahr nach dem Bergsturz in Platten hat heute in der Oberwalliser Gemeinde eine Gedenkfeier stattgefunden. Die Planungen für den Wiederaufbau laufen. Der Bau einer neuen Kantonsstraße und einer provisorischen Seilbahn hat bereits begonnen. Die Erinnerungen an das alte Platten würden der Bevölkerung in dieser Zeit helfen, sagte Gemeindepräsident Matthias Bellwald. Nach dem Abbruch des Birchgletschers wurden vor einem Jahr rund 90% des Dorfes unter Schutt begraben. EU-Länder haben von Januar bis März fast einen Drittel weniger Waren in die USA exportiert als ein Jahr davor. Trotz Zollstreit bleiben laut dem Statistikamt Eurostat die USA jedoch das wichtigste Exportziel der EU. Auch die Exporte in andere Länder sind gesunken. So wurde jeweils rund 8% weniger in die Türkei und nach China exportiert. Es gibt morgen nochmal so einen Tag. Die Temperaturen bleiben um die 30 Grad, genauso am Samstag. Am Sonntag könnte es dann gegen oben ein paar Gewitter geben. Und anfangs nächste Woche kommen dann die Temperaturen auch wieder oben runter.
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6: Guten Abend, ich bin der Jonathan Ernst. Italienische Behörden haben bei Einsätzen gegen die Mafia unter anderem Luxusimmobilien, Gold und Firmen im Wert von über 200 Millionen Euro beschlagnahmt. In verschiedenen Ländern und auch in der Schweiz wurden laut der italienischen Finanzpolizei Razzien durchgeführt. Insgesamt wurden 3 Personen festgenommen. Gemeldete Nacktbilder, Hassrede, Betrug oder Gewalt auf Social-Media-Plattformen können beim Appeal Center Europe gemeldet werden. Laut einem Transparenzbericht der Organisation seien in mehr als 70% der Fälle die Inhalte trotz Meldung und Verstoß online gelassen worden. Während eines Jahres seien bis im März mehr als 24.000 Streitfälle eingegangen. Die Zahl sei stark steigend. Die Ukraine will 20 schwedische Kampfjets kaufen. Für die Jets des neuen Typs JAS 39 Gripen EF will die Ukraine laut der schwedischen Regierung 2,5 Milliarden Euro aus einem EU-Kredit aufwenden. Bei einem Kauf beabsichtige Schweden zudem, 16 Gripen CD-Flugzeuge als bilaterale Hilfe zu spenden. Diese älteren Modelle könnten ab nächstem Jahr geliefert werden. An der Eishockey-Weltmeisterschaft gewinnt Kanada das Viertelfinale mit 4:0 und wirft damit die USA aus dem Turnier. Auch Finnland zieht ins Halbfinale ein, dank einem Sieg mit 4:1 gegen Tschechien. Ab 7:40 spielt zudem Norwegen gegen Lettland und die Schweiz trifft gleichzeitig in ihrem Viertelfinale auf Schweden. Es gibt morgen nochmal so einen Tag. Temperaturen bleiben um die 30 Grad, genauso am Samstag. Am Sonntag könnte es dann gegen da oben ein paar Gewitter geben. Und anfangs nächste Woche kommen dann die Temperaturen auch wieder oben runter.

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1: Ich bin Dario Jecker. Guten Abend. Die USA und der Iran haben laut einem Medienbericht eine Einigung erzielt. Dabei geht es laut dem US-Nachrichtenportal Axios um ein Rahmenabkommen, das die Verlängerung der Waffenruhe und Verhandlungen über Irans Atomprogramm beinhalten soll. US-Präsident Trump müsse aber noch zustimmen. Das Abkommen umfasse einen Zeitraum von 60 Tagen. Unklar ist, wie lange sich der US-Präsident für die Entscheidung Zeit lässt. Der Mann, der heute Morgen in Winterthur drei Personen mit dem Messer verletzt hat, war Teil der radikalen An-Nur-Moschee. Diese sorgte vor rund 10 Jahren für Schlagzeilen, unter anderem, weil sich mehrere junge Besucher der Moschee der Terrororganisation Islamischer Staat, IS, angeschlossen hatten. Der 31-jährige mutmaßliche Angreifer war bereits wegen der Verbreitung islamistischer Propaganda vorbestraft. Er ist gestern aus einer Psychiatrie entlassen worden. Heute Morgen verletzte er am Bahnhof Winterthur drei Männer mit dem Messer, einen davon schwer. Christen und Muslime im Libanon seien durch den Krieg einander näher gekommen. Das sagt ein Erzbischof im Libanon zur Presseagentur Katpress. Christen und schiitische Muslime seien einander inmitten von Flucht, Angst und Vertreibung näher gekommen. Viele Muslime seien von der Hilfsbereitschaft der Kirche überrascht, so der Erzbischof. An der Eishockey-Weltmeisterschaft in Zürich und Fribourg gewinnt Kanada das Viertelfinal mit 4:0 und wirft damit die USA aus dem Turnier. Auch Finnland zieht ins Halbfinal ein und gewinnt gegen Tschechien mit 4:1. Es gibt eine klare Nacht und am Morgen gibt es einen wolkenlosen und sonnigen Tag bei um die 30 Grad.
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1: Diese Themen haben heute Schlagzeilen gemacht. Guten Abend. Der Messerstecher von Winterthur war islamistisch radikalisiert, das sagt Marius Weiermann, Kommandant der Kantonspolizei Zürich. Beim Verdächtigen handelt es sich um einen schweizerisch-türkischen Doppelbürger. Der 31-Jährige wurde bereits im Jahr 2015 angezeigt, sagt Weiermann.
2: Aufgrund von Verstoß gegen das IS-Verbot, indem er nämlich IS-Propaganda verbreitet hat.
1: Der mutmaßliche Täter war gestern aus der Psychiatrie entlassen worden. Ein Arzt hatte ihn als nicht mehr gefährlich eingestuft. Die Bundesanwaltschaft ermittelt nun gegen den 31-Jährigen. Die USA und der Iran haben laut einem Medienbericht eine Einigung erzielt. Dabei geht es laut dem US-Nachrichtenportal Axios um ein Rahmenabkommen, das die Verlängerung der Waffenruhe und Verhandlungen über Irans Atomprogramm beinhalten soll. US-Präsident Trump müsse aber noch zustimmen. Das Abkommen umfasse einen Zeitraum von 60 Tagen. Unklar ist, wie lange sich der US-Präsident für die Entscheidung Zeit lässt. Ein Jahr nach dem Bergsturz in Blatten hat heute in der Oberwalliser Gemeinde eine Gedenkfeier stattgefunden. Die Planungen für den Wiederaufbau laufen. Der Bau einer neuen Kantonsstraße und einer provisorischen Seilbahn hat bereits begonnen. Die Erinnerungen an das alte Blatten würden der Bevölkerung in dieser Zeit helfen, sagt Gemeindepräsident Matthias Bellwald.
3: Die Sehnsucht nach der Heimat und dem neuen Blatten wird durch die Erinnerungen und die Liebe zum Dorf weitergetragen.
1: Nach dem Abbruch des Birchgletschers wurden vor einem Jahr rund 90% des Dorfes Blatten unter Schutt begraben. Etwa 300 Menschen mussten ihr Zuhause verlassen. Den Behörden in Italien ist ein Schlag gegen die Mafia gelungen. Sie haben unter anderem Luxusimmobilien und Firmen im Wert von über 200 Millionen Euro beschlagnahmt. In verschiedenen Ländern wurden Razzien durchgeführt, darunter auch in der Schweiz, wie die italienische Finanzpolizei schreibt. Die Vermögenswerte sollen mit dem mittlerweile verstorbenen Cosa Nostra-Boss Matteo Messina Denaro in Verbindung stehen. Christen und Muslime im Libanon seien durch den Krieg einander näher gekommen. Das sagt ein Erzbischof im Libanon zur Presseagentur Kat Press. Christen und schiitische Muslime seien einander inmitten von Flucht, Angst und Vertreibung näher gekommen. Viele Muslime seien von der Hilfsbereitschaft der Kirche überrascht, so der Erzbischof. Unter den israelischen Angriffen gegen die Hisbollah im Südlibanon leidet immer mehr auch die Zivilbevölkerung. Davon betroffen sind Muslime sowie Christen.
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1: Diese Themen haben heute Schlagzeilen gemacht. Guten Abend. Dem Messerstecher von Winterthur solle das Schweizer Bürgerrecht entzogen werden. Das fordert der Zürcher Regierungsrat Mario Fehr. Beim Verdächtigen handelt es sich um einen schweizerisch-türkischen Doppelbürger, der 2009 eingebürgert wurde. Der 31-Jährige wurde bereits vor 11 Jahren angezeigt, weil er islamistische Propaganda verbreitet hatte. Der Entzug seines Bürgerrechts werde beantragt, sagt Fehr.
2: So einen Terrorakt wollen wir nicht. Wir wollen, dass so Leute nicht da bleiben, dass sie gehen müssen.
1: Der mutmaßliche Täter ist gestern aus der Psychiatrie entlassen worden. Ein Arzt hatte ihn als nicht mehr gefährlich eingestuft. Der Mann hat heute mutmaßlich 3 Personen am Bahnhof Winterthur mit einem Messer verletzt, eine Person davon schwer.
3: Jede 5. Person in der Schweiz hat Angst, die eigene Wohnung wegen einer Kündigung zu verlieren. Das zeigt eine Umfrage des Vergleichsdienstes Comparis. Laut Immobilienexperte Harry Büsser liegt das Hauptproblem nicht primär bei den Mietpreisen, sondern beim Mangel an Wohnraum.
4: Die Leerstandsziffer, die spricht ein bisschen dagegen, oder? Es müsste ja dann irgendwie sehr viele leerstehende Wohnungen geben, wo einfach jemand will zu teuer verkaufen oder zu teuer vermieten, wo nicht wegkommt. Und das ist nicht der Fall.
3: Trotzdem finden die Befragten Massnahmen wie mehr bezahlbaren Wohnraum, mehr Genossenschaftswohnungen und strengere Kontrollen der Mietpreise am wichtigsten.
1: Die Zahl der Beschäftigten in der Schweiz ist zu Beginn des Jahres leicht gestiegen. Laut dem Bundesamt für Statistik, BFS, arbeiteten im ersten Quartal rund 5,5 Millionen Menschen in der Schweiz. Das sind 0,5% mehr als vor einem Jahr, wie der Tagesanzeiger berichtet. Besonders stark gewachsen ist der Dienstleistungssektor, aber auch die Industrie konnte nach zuletzt sinkenden Zahlen wieder leicht zulegen. Zudem nahmen die Schwierigkeiten, Fachpersonen zu rekrutieren, laut dem BFS ab. Die Aussichten auf dem Arbeitsmarkt bleiben, laut dem Bundesamt, positiv. Der tote Buckelwal Timmy bleibt auf der dänischen Insel Anholt. Dort liegt er seit rund 2 Wochen im flachen Wasser. Er soll direkt am Strand obduziert werden, heißt es von der dänischen Umweltbehörde. Ende nächster Woche soll Timmys Kadaver am Strand obduziert, untersucht und schließlich entsorgt werden. Die EU bestraft den chinesischen Online-Händler Temu mit 200 Millionen Euro. Das Unternehmen habe die Risiken und Schäden für Verbraucher nicht ordnungsgemäß bewertet, heißt es von der EU-Kommission. Als Temu-Nutzer stoße man in der EU mit hoher Wahrscheinlichkeit auf illegale Artikel. Das sei durch Testkäufe im vergangenen Jahr klar geworden.
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1: Diese Themen haben heute Schlagzeilen gemacht. Guten Abend. Der Messerstecher von Winterthur war islamistisch radikalisiert, das sagt Marius Weiermann, Kommandant der Kantonspolizei Zürich. Beim Verdächtigen handelt es sich um einen schweizerisch-türkischen Doppelbürger. Der 31-Jährige wurde bereits im Jahr 2015 angezeigt.

0: sagt Weiermann.
1: Aufgrund von Verstoß gegen das IS-Verbot, indem er nämlich IS-Propaganda verbreitet hat.
0: Der mutmaßliche Täter war gestern aus der Psychiatrie entlassen worden. Ein Arzt hatte ihn als nicht mehr gefährlich eingestuft. Die Bundesanwaltschaft ermittelt nun gegen den 31-Jährigen. Die USA und der Iran haben laut einem Medienbericht eine Einigung erzielt. Dabei geht es laut dem US-Nachrichtenportal Axios um ein Rahmenabkommen, das die Verlängerung der Waffenruhe und Verhandlungen über Irans Atomprogramm beinhalten soll. US-Präsident Trump müsse aber noch zustimmen. Das Abkommen umfasse einen Zeitraum von 60 Tagen. Unklar ist, wie lange sich der US-Präsident für die Entscheidung Zeit lässt. Ein Jahr nach dem Bergsturz in Blatten hat heute in der Oberwalliser Gemeinde eine Gedenkfeier stattgefunden. Die Planungen für den Wiederaufbau laufen. Der Bau einer neuen Kantonsstraße und einer provisorischen Seilbahn hat bereits begonnen. Die Erinnerungen an das alte Blatten würden der Bevölkerung in dieser Zeit helfen, sagt Gemeindepräsident Matthias Bellwald.
2: Die Sehnsucht nach der Heimat und dem neuen Blatten wird durch die Erinnerungen und die Liebe zum Dorf weitergetragen.
0: Nach dem Abbruch des Birchgletschers wurden vor einem Jahr rund 90% des Dorfes Blatten unter Schutt begraben. Etwa 300 Menschen mussten ihr Zuhause verlassen. Den Behörden in Italien ist ein Schlag gegen die Mafia gelungen. Sie haben unter anderem Luxusimmobilien und Firmen im Wert von über 200 Millionen Euro beschlagnahmt. In verschiedenen Ländern wurden Razzien durchgeführt, darunter auch in der Schweiz, wie die italienische Finanzpolizei schreibt. Die Vermögenswerte sollen mit dem mittlerweile verstorbenen Cosa Nostra-Boss Matteo Messina Denaro in Verbindung stehen. Christen und Muslime im Libanon seien durch den Krieg einander näher gekommen. Das sagt ein Erzbischof im Libanon zur Presseagentur Kat Press. Christen und schiitische Muslime seien einander inmitten von Flucht, Angst und Vertreibung näher gekommen. Viele Muslime seien von der Hilfsbereitschaft der Kirche überrascht, so der Erzbischof. Unter den israelischen Angriffen gegen die Hisbollah im Südlibanon leidet immer mehr auch die Zivilbevölkerung. Davon betroffen sind Muslime sowie Christen.

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1: Diese Themen haben heute Schlagzeilen gemacht. Guten Abend. Dem Messerstecher von Winterthur solle das Schweizer Bürgerrecht entzogen werden. Das fordert der Zürcher Regierungsrat Mario Fehr. Beim Verdächtigen handelt es sich um einen schweizerisch-türkischen Doppelbürger, der 2009 eingebürgert wurde. Der 31-Jährige wurde bereits vor 11 Jahren angezeigt, weil er islamistische Propaganda verbreitet hatte. Der Entzug seines Bürgerrechts werde beantragt, sagt Fehr.
2: So einen Terrorakt wollen wir nicht. Wir wollen, dass so Leute nicht da bleiben, dass sie gehen müssen.
1: Der mutmaßliche Täter ist gestern aus der Psychiatrie entlassen worden. Ein Arzt hatte ihn als nicht mehr gefährlich eingestuft. Der Mann hat heute mutmaßlich 3 Personen am Bahnhof Winterthur mit einem Messer verletzt, eine Person davon schwer.
3: Jede 5. Person in der Schweiz hat Angst, die eigene Wohnung wegen einer Kündigung zu verlieren. Das zeigt eine Umfrage des Vergleichsdienstes Comparis. Laut Immobilienexperte Harry Büsser liegt das Hauptproblem nicht primär bei den Mietpreisen, sondern beim Mangel an Wohnraum.
4: Die Leerstandsziffer, die spricht ein bisschen dagegen, oder? Es müsste ja dann irgendwie sehr viel leerstehende Wohnungen geben, wo einfach jemand will zu teuer verkaufen oder zu teuer vermieten, wo nicht wegkommt. Und das ist nicht der Fall.
3: Trotzdem finden die Befragten Massnahmen wie mehr bezahlbaren Wohnraum, mehr Genossenschaftswohnungen und strengere Kontrollen der Mietpreise am wichtigsten.
1: Die Zahl der Beschäftigten in der Schweiz ist zu Beginn des Jahres leicht gestiegen. Laut dem Bundesamt für Statistik, BFS, arbeiteten im ersten Quartal rund 5,5 Millionen Menschen in der Schweiz. Das sind 0,5% mehr als vor einem Jahr, wie der Tagesanzeiger berichtet. Besonders stark gewachsen ist der Dienstleistungssektor, aber auch die Industrie konnte nach zuletzt sinkenden Zahlen wieder leicht zulegen. Zudem nahmen die Schwierigkeiten, Fachpersonen zu rekrutieren, laut dem BFS ab. Die Aussichten auf dem Arbeitsmarkt bleiben, laut dem Bundesamt, positiv. Der tote Buckelwal Timmy bleibt auf der dänischen Insel Anholt. Dort liegt er seit rund 2 Wochen im flachen Wasser. Er soll direkt am Strand obduziert werden, heißt es von der dänischen Umweltbehörde. Ende nächster Woche soll Timmys Kadaver am Strand obduziert, untersucht und schließlich entsorgt werden. Die EU bestraft den chinesischen Online-Händler Temu mit 200 Millionen Euro. Das Unternehmen habe die Risiken und Schäden für Verbraucher nicht ordnungsgemäß bewertet, heißt es von der EU-Kommission. Als Temu-Nutzer stoße man in der EU mit hoher Wahrscheinlichkeit auf illegale Artikel. Das sei durch Testkäufe

0: Vorwürfe im vergangenen Jahr klar geworden.
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